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1: Toll, dass ihr dabei seid. Wir wünschen euch einen schönen frühen Freitagmorgen.
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1: Wir haben gleich einen der ganz großen Megasongs der 80er für euch, nämlich Soft Cell mit Tainted Love. Wirklich legendär davor. Einer der großen Hits vom Eurodance. Hier sind Snap und Rhythm is a Dancer.
2: Sarah und Till für euch hier. Guten Morgen.
1: Morgen.

Wenn man einen kleinen Spaziergang macht, dann geht man einmal um den Pudding. Diese Redewendung wird vor allen Dingen in Norddeutschland und im Berliner Raum gebraucht. Aber warum bitteschön geht man um den Pudding und nicht um die Quarkspeise? Tatsächlich hat die Puddingfirma Dr. Oetker maßgeblichen Anteil an diesem Ausspruch. Man geht davon aus, dass die Redewendung in einer Familie eines der Puddingentwickler entstanden ist. Hier gab es natürlich oftmals Pudding zum Nachtisch. Schon weil halt eben einfach die neuen Produkte getestet werden sollten. Und während der heiße Pudding auf dem Tisch stand und abkühlte, machte die Familie einen kurzen Spaziergang. Und so entwickelte sich hier also das geflügelte Wort um den Pudding gehen. Ein anderer, nicht ganz so schöner Ansatz lautet, dass einfach das Dr. Oetker Werk in Bielefeld die idealen Maße hatte, um einen kurzen Spaziergang rund ums Firmengelände zu machen.

0: schon wach seid. Es ist 5.31 Uhr.
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0: 5.45 Uhr, 3.45 Uhr, morgen.
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0: Die Hitze, die hat uns ja nach wie vor fest im Griff. Und Sarah, genau darum geht's heute. Ich behaupte nämlich, wenn ein Auto so bei ungefähr 32, 33 Grad Außentemperatur 5 Stunden in der Sonne steht, dann heizt sich das so weit auf, dass ich auf der Motorhaube tatsächlich ein Spiegelei braten kann.
2: Das ist immer so ein Mythos, ne? Dass das geht, wenn es nur heiß genug ist, dass man wirklich dann sozusagen auf der Motorhaube grillen oder auch ein Spiegelei machen kann. Hast du ernsthaft schon mal jemanden gesehen,
0: ja,
2: der so ein Ei gebraten hat auf der Motorhaube?
0: Ja, habe ich.
2: Hast du? Ja. Hast du es auch probiert, wie es dann schmeckt? Ich glaube ja, dass man immer denkt, dass das geht, aber dass es nicht funktioniert oder keiner will seine Motorhaube versauen. Deswegen, also ich habe noch nie jemanden gesehen, deswegen glaube ich, es ist ausgedacht.
0: Okay, du hast recht. Ich kann dich leider nicht aufs Glatteis führen bei diesen hochsommerlichen Temperaturen. Auch das schmilzt weg. Es ist natürlich
3: Fake.
0: Auch wenn es gerade sehr, sehr heiß ist, die Hitze dafür, die reicht einfach nicht aus. Eiweiß stockt so ungefähr bei Temperaturen zwischen 60 und 80 Grad und das ist schon schwer zu erreichen, selbst bei einem schwarzen Auto. Und vor allen Dingen gibt es dann ein zweites Problem. Und zwar, wenn ich dann das Ei raufkippe, dann kühlt das Ei halt eben auch wieder die Umgebung ab und aus diesem Grunde funktioniert es halt eben einfach nicht. Aber rein theoretisch ist es natürlich möglich.
2: Aber dann doch lieber ganz sicher das Frühstücksei heute Morgen aus der Pfanne.
0: Oder aus dem Topf, jeder wie er möchte.

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1: Wir wünschen euch einen tollen Start in diesen Freitagmorgen. Schön, dass ihr mit dabei seid.
2: Hier ist die Feel Good Morgenshow mit Sarah und Till bei Nostalgie. Nur die größten Songs. Und ihr wisst, wir spielen mehr 80er und die besten 90er. Coolio ist auf dem Weg. Gangsters Paradise davor. Eine Hymne der 80er. Schönen guten Morgen mit den Simple Minds. Und Don't You Forget About Me.
1: Guten Morgen.

0: Coolio und Gangsters Paradise.
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0: Auch heute hat der Sommer uns so richtig im Griff. Es wird nochmal knacke heiß werden. Also passt auf euch auf, ne? Trinkt genug und denkt immer dran, in der Ruhe liegt die Kraft. Wir sind an eurer Seite und haben gleich eine Britpop-Hymne für euch. Oasis mit Wonderwall. Davor eine der ganz großen Stimmen der 80er. Jennifer Rush. Ihr Vater war Opernsänger und hat auch lange in Deutschland an den Opernhäusern gespielt. Aus diesem Grunde war sie als Kind tatsächlich in Deutschland. Spricht sehr, sehr gut Deutsch. Hier ist Jennifer Rush, I Come Undone. Schönen guten Morgen.
1: Guten Morgen. 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

0: kann der Tag doch beginnen, oder? Klasse, dass ihr bei uns seid.
1: Guten Morgen um 6.19 Uhr.
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1: Kommt gut in den Freitag mit den Glückssternzeichen des Tages. Die Schützen sind mit dabei. Ihr startet mit Vorfreude Richtung Wochenende. Ein schöner Plan oder eine spontane Idee hebt da zusätzlich die Stimmung. Die Zwillinge erleben heute mehrere kleine Glücksmomente, die zusammen einen richtig guten Tag ergeben. Die Steinböcke dürfen heute etwas loslassen, das euch unnötig beschäftigt hat. Das fühlt sich heute sehr befreiend an. Und die Fische sind auch noch mit dabei im Happy Scope für den Freitag. Ihr spürt heute eine warme, positive Energie. Ihr blickt ganz optimistisch auf die kommenden Tage. Und immer dran denken, Glück findet oft den Weg zu denen, die ihm die Tür offen lassen. Einen schönen Freitag, hier bei Nostalgie, nur die größten Songs.

0: Euch einen schönen guten Morgen.
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1: Wir haben wirklich eine ganz großartige Geschichte gefunden, die perfekt hier bei uns in die Good News passt.
0: Denn wir steuern ja auf ein hitzerekordverdächtiges Wochenende zu. Ne? Am Sonntag vor allen Dingen sind möglicherweise 40 Grad drin. Das wäre dann übrigens Rekord, denn so heiß war es in Deutschland im Juni noch nie. Das müssen wir mal abwarten. Und viele sagen, nee, also ich verlasse mein Zuhause nicht. Ich bleibe schön daheim und warte, bis es vorbei ist. Und da möchte auch die Bahn nicht im Wege stehen. Bis zum 30.06. bietet die Bahn eine sogenannte Hitze-Sonderkulanz an. Das heißt, Tickets, die bis zum 23. Juni gekauft wurden, die können einfach ganz, ganz einfach zurückgegeben werden. Das gilt übrigens auch für Spar- und Superspar-Tickets. Ne? Also in diesem Sinne drücken wir uns allen die Daumen, dass wir das Wochenende gut überstehen. Und mit dem Bahnticket, da haben wir gar keinen Huddel. Diese Reise, die können wir ein andermal antreten.
1: Das ist definitiv die gute Nachricht des Tages.
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0: 20 vor 7. Schönen guten Morgen.
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0: Wir wünschen euch einen entspannten Start in den Freitag mit dem großen Richard Marx, eine der ganz großen Balladen der späten 80er. Right Here Waiting.
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0: Ja, und wir steuern ja auf ein Wochenende zu, was Rekordtemperaturen bringen könnte. Am Sonntag sind vor allen Dingen im Osten Deutschlands tatsächlich 40 Grad und mehr drin. Das wäre übrigens Rekord für den Juni. Aber heute müssen wir alle noch einmal durch den Arbeitstag, ne? Und da ist dann natürlich der Kollege mit dem Tischventilator ganz weit vorne in der Beliebtheitsskala. Isabel Kunz ist Anwältin für Arbeitsrecht und Creatorin. Liebe Frau Kunz, ein Recht auf hitzefrei gibt es ja für angestellte Menschen nicht, aber es gibt diese 26-30-35 Regel über den Hitzeschutz am Arbeitsplatz. Wie sieht's denn da aus?
2: Ab 26 Grad sollte der Arbeitgeber handeln. Also es ist eine Empfehlung, dass er etwas tut, beispielsweise Jalousien zu, frühmorgens lüften, Getränke bereitstellen etc. Aber ab 30 Grad, da muss der Arbeitgeber handeln. Also es besteht tatsächlich eine Pflicht. Das heißt, es sollte Hitzepausen geben, man sollte die Kleiderordnung lockern. Und gegebenenfalls, also sollte man wirklich Getränke bereitstellen, da ist ja wohl, denke ich, das Mindeste.
0: Wie sieht es denn ab 35 Grad aus?
2: Ab 35 Grad, da ist der Raum dann tatsächlich als Arbeitsraum ungeeignet. Da müssen die Hitzeschutzmaßnahmen absolut umgesetzt werden. Das heißt, der Arbeitgeber muss auch die Hitze bei einer Gefährdungsbeurteilung bewerten können. Und das steht in den Arbeitsschutzgesetzen tatsächlich in Paragraph 5.
0: Die Hitze, die hat uns nach wie vor fest im Griff. Passt auf jeden Fall bitte schön auf euch auf. Denkt daran, genug zu trinken und denkt natürlich halt eben an eine Mütze oder an einen Hut und vor allen Dingen auch an die Sonnencreme. Und in der Ruhe liegt die Kraft. Ne? Wir bringen euch sehr, sehr gerne rein in den Freitag gleich mit Liquide und Narkotik. Gibt's direkt nach dem großen David Bowie. Hier ist Let's Dance bei Nostalgie. 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
1: Guten Morgen.
0: Morgen.

0: Schönen guten Morgen mit Nostalgie. Wir spielen für euch nur die größten Songs. Es ist 6.54 Uhr.
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2: Ja, es gibt für immer mehr Regionen bei uns in Deutschland eine Warnung vor extremer Hitze. Jetzt am Wochenende werden teilweise ja über 40 Grad erwartet. Passend dazu gehen auch heute schon die ersten drei Bundesländer in die Sommerferien. Hessen, Rheinland-Pfalz und das Saarland. Und bei der Fußball-WM haben wir jetzt unser letztes Gruppenspiel verloren. Am Ende 1:2 gegen Ecuador. Darf im Sechzehntelfinale am Montag natürlich nicht mehr passieren. Da wären wir ja dann direkt raus. Gegen wen wir da spielen werden, das entscheidet sich jetzt erst am Wochenende. 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
7: Wir bringen euch gerne in diesen Freitagmorgen. Toll, dass ihr mit dabei seid. Schönen guten Morgen.
8: Gleich die Boogie-Woogie-Könige für die gute Laune. Status Quo mit What You're Proposing. Davor die große Diana King. Hier ist Shy Guy.
7: Sarah und Till für euch im Studio. Schönen guten Morgen.
8: Morgen.

0: zu trinken. Und wir sind an eurer Seite, bringen euch sehr, sehr gerne rein in den Freitag, gleich mit ruhigen Tönen. Mega-Klassiker aus den 70ern, Elton John mit Your Song. Und jetzt einmal Vollgas, bitteschön, mit Gloria Estefan. Rhythm is gonna get you.
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0: Guten Morgen.

0: einen schönen guten Morgen.
1: Um 17 nach 7.
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1: Wenn man einen kleinen Spaziergang macht, dann geht man einmal um den Pudding. Diese Redewendung wird vor allen Dingen in Norddeutschland und im Berliner Raum gebraucht. Aber warum bitteschön geht man um den Pudding und nicht um die Quarkspeise? Tatsächlich hat die Puddingfirma Dr. Oetker maßgeblichen Anteil an diesem Ausspruch. Man geht davon aus, dass die Redewendung in einer Familie eines der Puddingentwickler entstanden ist. Hier gab es natürlich oftmals Pudding zum Nachtisch. Schon weil halt eben einfach die neuen Produkte getestet werden sollten. Und während der heiße Pudding auf dem Tisch stand und abkühlte, machte die Familie einen kurzen Spaziergang. Und so entwickelte sich hier also das geflügelte Wort um den Pudding gehen. Ein anderer, nicht ganz so schöner Ansatz lautet, dass einfach das Dr. Oetker-Werk in Bielefeld die idealen Maße hatte, um einen kurzen Spaziergang rund ums Firmengelände zu machen.

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1: Es ist 7.28 Uhr. Schönen guten Morgen.
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0: Und damit ihr richtig schön positiv und gut gelaunt in diesen Tag startet, gibt es hier jetzt bei uns die gute Nachricht des Tages.
6: An den Universitäten bei uns in Deutschland gibt es ab sofort deutlich bessere Chancen auf den Wunschstudienplatz. Das klingt doch mal klasse, oder? Also an alle, die gerade das Abi gemacht haben, jetzt vielleicht einfach noch mal ein bisschen die Seele baumeln lassen und dann im September an den Unis anfangen möchten zu studieren. Also es ist deutlich einfacher, seinen Lieblingsstudienplatz zu bekommen. Vor 6 Jahren waren laut dem Zentrum für Hochschulentwicklung noch etwa 40% der Angebote an deutschen Unis durch einen NC oder durch einen Eignungstest beschränkt worden. Das sind jetzt deutlich weniger. Etwa 2/3 aller Studiengänge bei uns in Deutschland sind mittlerweile zulassungsfrei.
0: Einfach nur schön und deswegen auch die Good News des Morgens.
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0: 7.41 Uhr. Schönen guten Morgen.
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0: La Copa de la Vida, The Cup of Life, Sommermusik von Ricky Martin, und unseren Sommerstream findet ihr ganz genau wie all unsere Streams in der kostenlosen Smartphone-App oder auf unserer Homepage nostalgie-radio.de.
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0: 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Wir drücken euch auf jeden Fall die Daumen und sagen jetzt einen schönen guten Morgen mit Life is for Living. Hier sind Barclay James Harvest bei Nostalgie, nur die größten Songs.
1: Guten Morgen.
0: Morgen.

0: Immer Montag bis Freitag, immer von 5 bis 10, immer bei Nostalgie, nur die größten Songs. Die Feel Good Morgen Show mit Sarah und Till. Toll, dass ihr dabei seid. 7.53 Uhr. Schönen guten Morgen.
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2: Ja, für viele werden heute und die nächsten Tage nochmal echt eine Herausforderung, denn wir gehen ja teilweise über die 40 Grad, extreme Hitze ist angesagt. Die Bahn sagt auch schon, wer jetzt mit den Zügen nicht fahren will, kann seine Tickets kostenlos stornieren. Dann könnte nächstes Jahr ein ganz neues Land beim Eurovision Song Contest mit dabei sein, Kanada nämlich, denn ein Sender da vor Ort ist jetzt festes Mitglied beim ESC. Und bei der Fußball-WM haben wir unser Spiel gestern gegen Ecuador verloren, 1:2. Im 16. Finale waren wir ja aber schon fest dabei. Da ist Anpfiff am Montagabend übrigens 22.30 Uhr.
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7: Klasse, dass ihr auch heute früh wieder mit dabei seid. Schönen Freitag.
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7: Wir haben gleich eins der großen One-Hit-Wonder aus den 90ern für euch. How Bizarre, OMC sind auf dem Weg davor. Die große, unvergessene Tina Turner aus Mad Max 3. Yes, we don't need another hero.
8: Sarah und Till für euch im Studio. Schönen guten Morgen.
7: Morgen.

0: Eins der vielen One-Hit-Wonder aus den 90ern. OMC, how bizarre. 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
0: Und da gibt's natürlich dann all unsere Streams, auch den 80er-Stream. Und aus dem spielen wir jetzt USA for Africa, We Are the World. Hier bei Nostalgie nur die größten Songs. Toll, dass ihr dabei seid. Euch einen schönen guten Morgen.
1: Guten Morgen.

0: Einen schönen guten Morgen.
1: Es ist 8.16 Uhr.
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3: Ich hoffe, ihr habt alle gut geschlafen heute. Sarah, du auch?
4: Oh, das wäre schön. Ja, war ganz okay die Nacht.
3: Hast du geträumt?
4: Weiß ich nicht mehr. Man vergisst das ja so oft, ne?
3: Aber genau darum geht's heute. Ich behaupte nämlich, die meisten Menschen träumen nachts vom Verreisen.
4: Oh, das ist schön. Ich finde das auch total spannend, wenn man sich an Träume erinnert. Also Traumdeutungen im Internet nachzugucken. Ne? Ich bin da so ein bisschen abergläubisch und denke so, naja, vielleicht hat das ja was zu bedeuten.
3: Aber da muss man sich halt doch dran erinnern, ne, an was man geträumt hat. Da bin ich dann schon wieder raus auch, aber gut.
4: Aber die Vorstellung, dass man am häufigsten vom Reisen träumt, finde ich ganz großartig. Weil was passiert auf Reisen? Man fährt vielleicht an schöne Strände, sieht neue Orte, es geht einem gut. Und dann wacht man eben auch total erholt auf. Deswegen hoffe ich jetzt einfach mal, dass das stimmt und sage, es ist Fakt.
3: Es tut mir furchtbar leid, es ist leider
1: Fake.
3: Tatsächlich träumen wir ganz, ganz viel vom Verreisen. Das ist allerdings nur auf Platz 2. Und auf Platz 1 ist die Arbeit.
4: Da siehst du, immer mit der Arbeit verbunden, aber man verarbeitet tatsächlich auch nachts im wahrsten Sinne des Wortes dann Dinge, die man erlebt hat. Kann ja auch was Positives sein.
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0: Das war die richtige Entscheidung heute Morgen. 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
1: Es ist 8.27 Uhr. Schönen guten Morgen.
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1: Heute ist Freitag, der 26. Juni.
0: Und wenn ihr heute Geburtstag habt, dann herzlichen Glückwunsch von uns von Nostalgie. Und das Tolle ist, ihr teilt euren Geburtstag mit ganz vielen Prominenten.
1: Zum Beispiel mit Mick Jones.
3: Well, come on and let me know.
1: Er ist legendäres Gründungsmitglied der Band The Clash und hat unter anderem diesen Megasong gesungen. Should I stay or should I go? Und Mick Jones wird heute 71 Jahre alt. Außerdem sagen wir herzlichen Glückwunsch an den Mann mit der Wahnsinnsstimme.
4: No.
1: Chris Isaak wird heute runde 70 Jahre und dann sagen wir noch Happy Birthday zum 65. an Terry Nunn. Und der eine oder andere kratzt sich jetzt im Kopf und sagt, Terry Nunn noch nie gehört, aber ihr kennt sie alle. Denn Terry Nunn ist die Sängerin der Band Berlin und in den 80er Jahren hat sie für diese großartige Nummer, für Take My Breath Away vom Soundtrack zu Top Gun, den Oscar für den besten Filmsong bekommen. So, das sind also die Geburtstagskinder vom 26. Juni. Wenn ihr dazugehört, klasse, dass ihr bei uns seid. Herzlichen Glückwunsch.
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0: ist 8:38 Uhr. Toll, dass ihr dabei seid. Schönen guten Morgen.
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1: Ja.

0: Megastar der frühen 80er, Christopher Cross, Arthur Seam.
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0: Ja, das Wochenende, das wird knacke heiß. Vor allen Dingen im Osten Deutschlands kann es teilweise sogar über die 40-Grad-Marke gehen. Wahnsinn. Das wäre dann übrigens Hitzerekord, weil so warm war es im Juni in Deutschland noch nie. Zumindest hat das noch nie einer aufgeschrieben. Und heute müssen wir alle nochmal durch den Job durch, ne? Isabel Kunz ist Anwältin für Arbeitsrecht und Creatorin. Frau Kunz, ein Recht auf hitzefrei gibt es im Job ja nicht, aber es gibt die sogenannte 26-30-35-Regel über den Hitzeschutz am Arbeitsplatz. Was heißt denn das?
2: Ab 26 Grad sollte der Arbeitgeber handeln. Also es ist eine Empfehlung, dass er etwas tut, beispielsweise Jalousien zu, frühmorgens lüften, Getränke bereitstellen etc. Aber ab 30 Grad, da muss der Arbeitgeber handeln. Also es besteht tatsächlich eine Pflicht. Das heißt, es sollte Hitzepausen geben, man sollte die Kleiderordnung lockern und gegebenenfalls, also sollte man wirklich Getränke bereitstellen. Das ist ja wohl, denke ich, das Mindeste.
0: Und wenn es dann doch noch wärmer wird, ich meine, das kann ja auch heute durchaus passieren.
2: Ab 35 Grad, da ist der Raum dann tatsächlich als Arbeitsraum ungeeignet. Da müssen die Hitzeschutzmaßnahmen absolut umgesetzt werden. Das heißt, der Arbeitgeber muss auch die Hitze bei einer Gefährdungsbeurteilung bewerten können. Und das steht in den Arbeitsschutzgesetzen tatsächlich in Paragraph 5.
0: Auch hier gilt also, in der Ruhe liegt die Kraft. Passt auf jeden Fall auf euch auf. Denkt heute und natürlich auch in den nächsten Tagen daran, genug zu trinken. Ne? Denkt an einen Hut oder eine Mütze und vor allen Dingen auch an die Sonnencreme. Und dann kommen wir hoffentlich alle gesund und munter durch diese heißen Tage durch. Roxette gleich mit Sleeping in My Car gibt's direkt nach Kool & The Gang. Hier sind die Jungs von der Partyfraktion. Get down on it. In der Feel Good Morgen Show bei Nostalgie. Nur die größten Songs.
1: Guten Morgen.
0: Morgen. I

0: Das ist die Nostalgie Feel Good Morgen Show. Immer Montag bis Freitag von 5 bis 10 mit Sarah und mit Till. Toll, dass ihr dabei seid. 8.52 Uhr. Schönen guten Morgen.
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2: Ja, es gibt für immer mehr Regionen bei uns in Deutschland eine Warnung vor extremer Hitze. Jetzt am Wochenende werden teilweise ja über 40 Grad erwartet. Passend dazu gehen auch heute schon die ersten drei Bundesländer in die Sommerferien. Hessen, Rheinland-Pfalz und das Saarland. Und bei der Fußball-WM haben wir jetzt unser letztes Gruppenspiel verloren. Am Ende 1:2 gegen Ecuador. Darf im 16. Finale am Montag natürlich nicht mehr passieren. Da wären wir ja dann direkt raus. Gegen wen wir da spielen werden, das entscheidet sich jetzt erst am Wochenende.
3: Es

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9: Wir wünschen euch einen tollen Start in diesen Freitagmorgen. Schön, dass ihr mit dabei seid.
10: Mütze, Sonnenbrille, genug zu trinken und Sonnencreme. Das ist heute ganz, ganz wichtig, denn auch heute wird es wieder knackeheiß. Und wir sind natürlich an eurer Seite und bringen euch sehr, sehr gerne durch den Tag. Wir haben gleich einen mega 80er für euch. Queen mit Radio Gaga gibt's direkt nach der wunderbaren Patricia McNeil. Ain't that just the way.
9: Sarah und Till für euch hier. Guten Morgen.
10: Morgen.

0: Überhits der Band Queen, eine großartige Nummer, finde ich. Radio Gaga, ein Song mit einer ganz kuriosen Geschichte übrigens. Geschrieben hat ihn Roger Taylor, das ist der Schlagzeuger der Band. Und zwar zu einem Zeitpunkt, als sein Sohnemann noch relativ klein war. Und Roger muss sich über einen Kollegen von uns, über einen Radiomoderator, aufgeregt haben. Und sein Sohn guckte ihn auf einmal mit großen Augen an und sagte, Radio Kaka? Und ich glaube, jeder, der ein Kind hat, der weiß genau, was das in Kindersprache bedeutet. Und Roger nickte nur und hat dann im Nachhinein halt aus Radio Kaka Radio Gaga gemacht. Müssen wir eigentlich nochmal herzliches Dankeschön sagen, ne? Machen wir, wenn wir ihn irgendwann mal sehen. Also, euch einen tollen Freitag gleich mit The Police. So Lonely gibt's direkt nach Climie Fischer. Love changes everything.
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0: Schönen guten Morgen.
1: Guten Morgen.

gut in den Freitag mit den Glückssternzeichen des Tages. Die Schützen sind mit dabei. Ihr startet mit Vorfreude Richtung Wochenende. Ein schöner Plan oder eine spontane Idee hebt da zusätzlich die Stimmung. Die Zwillinge erleben heute mehrere kleine Glücksmomente, die zusammen einen richtig guten Tag ergeben. Die Steinböcke dürfen heute etwas loslassen, das euch unnötig beschäftigt hat. Das fühlt sich heute sehr befreiend an. Und die Fische sind auch noch mit dabei im Happy Scope für den Freitag. Ihr spürt heute eine warme, positive Energie. Ihr blickt ganz optimistisch auf die kommenden Tage. Und immer dran denken, Glück findet oft den Weg zu denen, die ihm die Tür offen lassen. Einen schönen Freitag hier bei Nostalgie. Nur die größten Songs und guten Morgen. 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
1: Um 9:53 Uhr. 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
0: Es ist zwar kein rundes Jubiläum, aber wir finden es trotzdem sehr erwähnenswert. Heute vor 29 Jahren, also am 26. Juni 1997, da erschien der allererste Harry Potter Roman. Harry Potter und der Stein der Weisen. Und was damals natürlich noch keiner wissen konnte, Harry Potter, der kleine Zauberer mit der Narbe auf der Stirn, wurde einer der großartigsten Lesehelden überhaupt. Geschrieben und erfunden natürlich von J.K. Rowling. Und die Harry Potter Buchreihe hat ganz, ganz viele Rekorde gebrochen. Unter anderem ist es die meistverkaufte Buchreihe der Welt mit über 500 Millionen verkaufter Exemplare. Und auch die 8 Kinofilme zusammen haben zum Beispiel mehr als 7,7 Milliarden US-Dollar eingespielt. Wahnsinn. Und an dieser Stelle sei mal gesagt, ne, es sind ja bald Sommerferien. Und wenn ihr oder eure Kinder das Buch noch nie gelesen habt, also schnappt euch die Reihe. Das macht wirklich richtig Spaß.
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0: 9.38 Uhr. Morgen.
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0: Nothing But The Girl und Missing. Wir wünschen euch einen richtig schönen Freitag.
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0: 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Ne? Schönen Freitag gleich mit den Rolling Stones. Miss You und das hier, das sind Hall & Oates. Eins der erfolgreichsten Duos der Popgeschichte. Hier ist Maneater bei Nostalgie. Nur die größten Songs.
1: Guten Morgen. July.

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1: Wasserflasche steht auf dem Schreibtisch, der Tischventilator ist eingeschaltet. Da kannst du ja reingehen in diesen wirklich warmen Freitagvormittag hier bei Nostalgie, nur die größten Songs. Und damit ihr besser einschlafen könnt, haben wir gleich einen Tipp vom Schlafmediziner Markus Specht. Der verrät uns gleich, was wir vom Einschlafen bei dieser extremen Hitze unbedingt beachten sollten. Das hört ihr alles gleich hier bei uns direkt. Nach Ace of Base, Beautiful Life aus den 90ern. Davor noch Kids in America von Kim Wilde aus den 80ern. Denn wir spielen mehr 80er und die besten 90er. Ich bin Sarah.

0: Womack & Womack für euren Freitag hier bei Nostalgie. Nur die größten Songs gerade gehört mit Teardrops aus den 80ern. Ja, und da ist eine ganz schöne Hitzewelle, die aktuell über Deutschland hängt. Am Wochenende und auch schon heute ziemlich heiß. Das Einschlafen fällt uns vielen ja schwer. Wir haben ja die Woche schon viele Schlaftipps von euch bekommen. Und wir haben jetzt den Schlafmediziner Markus Specht hier bei uns. Wie ist denn das eigentlich? Wie bekommt man das Schlafzimmer denn am allerbesten runtergekühlt? Was ist Ihr Tipp?
1: Tagsüber alles dunkel machen, alle Rollläden runter, alles, was irgendwo die Sonne reinlässt, wirklich alles abdichten. Es macht keinen Sinn, von innen die Fenster abzudichten mit Papier oder sowas. Lieber von außen was drüber machen, wenn da kein Rollo da ist.
0: Damit die Hitze erst gar nicht reinkommt. Also wenn ihr könnt, Rollos runter machen, Vorhänge zuziehen. So ein bisschen Dunkelkammer ist angesagt. Dazu gibt's natürlich hier von uns nur die größten Songs. Zu euch ins Büro oder ins Homeoffice. Das ist Bon Jovi mit Bed of Roses. Kommt gut rein in den Freitag.

0: Es bleibt weiter heiß in ganz Deutschland. Heute und vor allem auch am Wochenende teilweise bis zu 40 Grad. Das ist natürlich wirklich extrem. Passt da gut auf euch auf. Und die gute Nachricht, die kommt heute von der Deutschen Bahn. Denn alle, die vielleicht übers Wochenende eine Bahnfahrt gebucht haben, die können diese jetzt kostenlos stornieren. Von gestern an bis zum 30. Juni, also bis nächste Woche Dienstag, könnt ihr stornieren. Alles, was vor dem 23. Juni gebucht wurde. Das umfasst sogar auch Spar- und Super-Sparpreistickets. Also check doch nochmal. Ist es vielleicht sinnvoller, einfach zu Hause zu bleiben, die Hitze zu meiden und ganz viel Wasser zu trinken? Das ist auf jeden Fall, finden wir, eine richtig gute Nachricht des Tages.
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0: The Alan Parsons Project, Don't Answer Me, gerade gehört hier bei Nostalgie, nur die größten Songs. Kommt gut rein in euren Freitagvormittag. Ich bin Sarah und dieser Song von INXS, der wurde aufgenommen in New York in den legendären Power Station Studios. Davor war noch David Bowie in den Studios und da haben sie doch gleich den Tontechniker von David Bowie für sich einfach mal verpflichtet für den kommenden Song. Und daraus wurde diese legendäre Nummer. Original Sin sollte eigentlich Brand New Day heißen, dann haben sie sich aber doch noch umgeschlossen. Hier ist die großartige Nummer von den Australiern INXS aus dem Jahr 1983.
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3: Es geht rein in einen weiteren, sehr, sehr warmen und heißen Vormittag. Hier bei Nostalgie nur die größten Songs. Toll, dass ihr mit dabei seid. Wir haben einiges vor in der kommenden halben Stunde. Musikalisch sind wirklich die ganz großen Nummern mit dabei. In der kommenden halben Stunde Herbert Grönemeyer mit Mambo. Aha, The Sun Always Shines on TV. Bruce Springsteen ist schon unterwegs mit seinem Riesenhit aus den 80ern, Dancing in the Dark. Und das sind die Spice Girls, To Become One. Na klar, hier bei Nostalgie nur die größten Songs. Wir spielen mehr 80er und die besten 90er. Ich bin Sarah. Toll, dass ihr dabei seid.

0: Ihre erfolgreichsten Hits aus den 80ern, Level 42 mit Lessons in Love. Hier bei Nostalgie nur die größten Songs. Es geht rein Richtung Mittagspause an diesem heißen Freitag, am besten drin verbringen. Irgendwo vor der Klimaanlage oder dem Ventilator. Und es geht ja auch um das Einschlafen. Das fällt uns ja tatsächlich bei diesen heißen Temperaturen, bei der Hitzewelle auch immer schwerer. Ich habe da auch immer eine kleine Diskussion mit meinem Mann, weil der ist Team Ventilator im Schlafzimmer am Bett und ich finde das eigentlich nicht so angenehm. Wir haben den Schlafmediziner Markus Specht gefragt, hilft denn so ein Ventilator in der Nacht tatsächlich besser beim Einschlafen?
1: Das kann schon sein, dass man damit dann etwas besser einschläft, wenn man das Gefühl hat, es ist ein bisschen kühler. Aber man muss dann echt aufpassen, in der Nacht verliert der Körper teilweise seine Temperaturregulation und da kann man sich ordentlich erkälten.
0: Ja, wenn man dann geschwitzt ist und vorm Ventilator liegt, das leuchtet auf jeden Fall ein. Wir wünschen euch erstmal einen tollen Tag, natürlich einen schönen Freitag und dann später auch schönes und hoffentlich kühles Einschlafen. Also die Menschen mitten im Kellergeschoss, die sind auf jeden Fall gerade richtig glücklich bei diesen heißen Temperaturen. Und jetzt kühlen wir uns erstmal musikalisch ein bisschen ab mit dem Song der Beatles überhaupt. Natürlich aus den 70ern, das ist Let It Be. Jetzt bei Nostalgie nur die größten Songs.

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1: Und das ist eine gute Nachricht für alle Studierenden unter uns oder die, die es noch werden wollen. Denn ab dem Wintersemester sind viele Studiengänge plötzlich NC-frei. Das heißt, der Numerus Clausus entfällt. Denn an den deutschen Unis wird zum Wintersemester ungefähr 2/3 der Studiengänge zulassungsfrei sein. Vor 6 Jahren waren zum Beispiel laut dem Zentrum für Hochschulentwicklung noch etwa 40% der Angebote eben durch diesen NC oder durch Eignungstests beschränkt. Also wer da so ein bisschen flexibel ist, kann ja mal checken. Vielleicht ist ja zum Wintersemester endlich der Lieblingsstudiengang frei und ihr könnt anfangen, noch ein bisschen schlauer zu werden.
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holt man schon fast das Feuerzeug raus und schwenkt ein bisschen mit, oder? NSYNC mit Tearin' Up My Heart aus den 90ern, hier bei Nostalgie, nur die größten Songs. 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So, und jetzt erwartet uns hier an diesem Freitag mal wieder warme Temperaturen und vor allem ein Hitzewochenende. Und dann in der kommenden Woche, da kommt da dann der Regen. Und die Eurythmics, die haben ihn jetzt schon hier für uns. Here comes the rain again bei Nostalgie. Schönen Freitag. Ich bin Sarah.

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12: Mein Tipp für die Mittagspause: bleibt am besten da, wo es am kühlsten ist. Entweder ein schattiges Plätzchen oder vor dem Ventilator oder der Klimaanlage im Großraumbüro. Denn es ist heiß in ganz Deutschland und auch am Wochenende erwartet uns ganz schön viel Hitze. Das Einschlafen fällt uns ja tatsächlich dann auch bei dieser Wärme unglaublich schwer. Gleich räumt der Schlafmediziner, Markus Specht, mal so ein bisschen damit auf, mit einer Sache, die wir alle, glaube ich, schon mal gemacht haben bei der Hitze, die aber leider so gar nicht hilft und sogar kontraproduktiv ist. Verrät er uns alles gleich davor. Gibt's noch John Wade zu euch ins Radio. Missing You, Laura Nonchef von Nick. Und das ist der legendäre Hit von Joe Cocker. You can leave your hat on. Ich bin Sarah, ihr hört Nostalgie. Schön, dass ihr dabei seid.

0: John Wade mit Missing You hier bei Nostalgie. Nur die größten Songs. Toll, dass ihr mit dabei seid an diesem heißen Freitagmittag. Und es hält ja wirklich auch diese Hitzewelle noch das ganze Wochenende an. Abends einzuschlafen fällt vielen von uns schwer. Und es gibt so ein paar Dinge, die wir auf jeden Fall beachten sollten. Na klar, am besten alles abdunkeln, die Räume schön kühl halten, viel, viel Wasser trinken, das leuchtet ein. Aber es gibt eine Sache, ein Mythos, den wir gar nicht tun sollten, den aber viele von uns sicherlich schon gemacht haben. Markus Specht ist Schlafmediziner. Welcher ist das denn?
1: Kalt duschen tatsächlich. Ja, weil wenn ich jetzt richtig kalt dusche, dann reagiert der Körper so, dass er die Körperkerntemperatur hochfährt. Aber das will ich ja nicht. Ich will, dass er runterfährt. Und da ist jetzt das Verrückte dran. Eigentlich muss ich, wenn ich bei heißen Temperaturen gut einschlafen will, mich mal mindestens warm abduschen, wenn nicht sogar heiß.
0: Das probiere ich auf jeden Fall heute Abend aus. Lauwarmes Abduschen soll helfen, um besser zu schlafen bei der Hitze. Vielen Dank an diesen Tipp an Markus Specht, den Schlafmediziner. Und jetzt bringe ich euch gerne rein in diesen Freitag mit einer richtig guten Nummer von Britney Spears. Lang nicht gehört. Lucky ist das hier bei Nostalgie. Nur die größten Songs. 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

sind mittendrin in der Erdbeersaison. Wenn ich mich für ein Obst auf der Welt entscheiden müsste, wären es Erdbeeren. Ich liebe sie einfach. Vielleicht geht es euch ja ähnlich. Jetzt selber pflücken am Wochenende bei dieser extremen Hitze würde ich absolut von abraten. Viel besser ist die Idee, die gerade auf ganz vielen Erdbeerhöfen überdacht und teilweise auch schon umgesetzt wird. Und zwar Erdbeer-Drive-Ins. Das heißt, ihr könnt aus dem klimatisierten Auto statt jetzt an der Fensterscheibe einen Fastfood, könnt ihr einfach einen Korb Erdbeeren bestellen. Ihr macht die Scheibe runter, kauft die Erdbeeren, gebt das Geld und schon habt ihr einfach in diesem Erdbeer-Drive-In einfach mal richtig schön leckere Erdbeeren gekauft. Ich finde die Idee großartig. Zum Beispiel in Niedersachsen wurde das jetzt auch getestet und war natürlich richtig erfolgreich. Die ersten Erdbeer-Drive-Ins in Deutschland, das ist einfach nur toll.

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der perfekte Song für diesen heißen Freitag bei Nostalgie. Nur die größten Songs gerade gehört. Bryan Adams mit Summer of 69. Genau in einer Woche bringt die Queen of Pop, Madonna, ihr neues Album raus. Das ist das 15. Studioalbum Confessions 2. Der absolute Wahnsinn. Und die Queen of Pop wollen wir feiern. Wir haben den Madonna Day. Genau in einer Woche spielen wir den ganzen Tag Madonna-Songs und ab Abend 20 bis 22 Uhr dann Madonna-Songs nonstop. Und wir wollen sie auch jetzt schon feiern, denn diese Frau, die ist einfach legendär. Das ist sie mit True Blue jetzt bei Nostalgie. Hey!

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4: Habt ihr ja heute einen lieben Chef oder eine liebe Chefin, die euch ein bisschen früher in den Feierabend lassen? So oder so. Ich bin bei euch hier bei Nostalgie, nur die größten Songs, ob schon im Feierabend an diesem heißen Freitag oder schwitzend im Büro. Na klar, ihr hört Nostalgie, nur die größten Songs und das Versprechen halten wir auch gleich. Kommt eine richtig gute Nummer von Klaus Lage, 1001 Nacht. Tracy Chapman mit Fast Car noch davor und das ist die Nummer von J-Lo aus den 90ern. If You Had My Love. Ich bin Sarah und freue mich sehr, dass ihr dabei seid.

0: Lage mit 1001 Nacht hier bei Nostalgie. Nur die größten Songs, ja. Tatsächlich sind auch die lauen Sommernächte ja gerade wieder angesagt, denn es bleibt weiter heiß, eine Hitzewelle rollt am Wochenende über ganz Deutschland, also passt da gut auf euch auf, trinkt viel und haltet euch, wenn möglich, natürlich im Schatten auf. Und der Schlafmediziner Markus Specht, der hat auch noch einen anderen Tipp, wie wir es denn schaffen, die Räume runterzukühlen und wann eigentlich der richtige Zeitpunkt ist, um die Fenster zu öffnen. Wann lüftet man denn eigentlich bei dieser Hitze?
1: Also da würde ich mir auf alle Fälle eine Wetter-App angucken. Wann ist so die niedrigste Außentemperatur in der Nacht? Und im Zweifel würde ich mich nachts zum Beispiel um 4 Uhr wecken, um dann die Fenster aufzumachen.
0: Ja, vielleicht ist man ja während der Wärme zufälligerweise dann trotzdem wach. Also schaut mal, wann wirklich der kühlste Punkt ist in der Nacht und öffnet dann die Fenster, um auch ein bisschen Sauerstoff reinzulassen. Gemeinsam schaffen wir das. Mit der Hitze in ganz Deutschland, hier bei Nostalgie, nur die größten Songs, gibt's jetzt eine richtig gute Nummer von Supertramp. Breakfast in America. Ich bin Sarah und bin gern bei euch. Take it.

0: kommt heute von der Deutschen Bahn, denn das ist wirklich eine tolle Aktion, denn wegen dieser großen Hitzewelle, es ist ja auch heute heiß, am Wochenende teilweise bis zu 40 Grad, bietet die Deutsche Bahn an, kostenlos Tickets zu stornieren. Also habt ihr eine Reise gebucht, seid euch aber unsicher, ob wegen dieser krassen Wetterlage ihr doch lieber zu Hause bleibt, viel Wasser trinkt und ein schattiges Plätzchen aufsucht, dann könnt ihr das wirklich kostenlos machen. Seit gestern ist die Aktion gestartet. Bis zum 30. Juni, bis nächste Woche Dienstag, könnt ihr Tickets stornieren, sogar Spar- und auch Super-Sparpreis-Tickets. Das finden wir eine echt coole Sache. Und vor allem könnt ihr das alles online machen, wenn ihr eine digitale Karte habt. Wer so mit analogem Ticket noch unterwegs ist, der kann einfach an der Deutsche Bahn Verkaufsstelle vor Ort gehen und die Tickets kostenlos stornieren. Also, das ist doch wirklich mal eine gute Nachricht des Tages.
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It von Robbie und seinen Jungs. Take That, Relight My Fire aus den 90ern. Und wir haben jetzt einen Song aus den 80ern, denn ihr hört ja Nostalgino die größten Songs. Wir spielen mehr 80er und die besten 90er. Und der ist auch auf Nummer 1 gelandet. War ein Riesenerfolg für Laura Branigan in den 80ern. Self-Control. Jetzt für euren warmen und heißen Freitagmittag hier bei Nostalgino die größten Songs. Ich bin Sarah.

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2: Ich möchte diese heutige Nachmittagsshow beginnen mit einer provokanten Frage. Sie lautet: Geht die Welt unter, nur weil Deutschland gestern ein Gruppenspiel verloren hat? Harald Lesch.
3: Das ist eine wundervolle Frage. Da gibt es eine einfache Antwort. Nein.
2: Das ist die richtige Antwort, das ist die richtige Einstellung. Jetzt, wo wir das geklärt haben, können wir sofort zur Musik übergehen. Nostalgie, nur die größten Songs hier. Diana Ross, Upside Down und The Backstreet Boys, Quit Playing Games With My Heart. Peter Mack, mein Name, Gruppensieger.

To Cambodia, aber wirklich einer der ganz großen Hits von Kim Wilde. Hört ihr bei Nostalgie? Nur die größten Songs hier, mehr 80er und die besten 90er. Naja, nach so einem Fußballabend gestern kannst du heute gut mal einen Song gebrauchen, in dem das

So, ganz Deutschland schwitzt und brütet und erst recht heute und in den kommenden beiden Tagen Temperaturen um die 40 Grad nahezu in der ganzen Nation. Ich habe neulich mal erwähnt, wer einen tollen Tipp hat, wie man die Wohnung kühl halten kann, ist hier herzlich willkommen. Bitte informiert uns darüber. Und jetzt kam ein Tipp rein, ich glaube, das ist der beste.

0: Geschichte, den ich jemals gehört habe, von einem Mann, der im Süden der Republik lebt, aber im Osten aufgewachsen ist. Und da hat er den Tipp her. Hört euch das an, das werdet ihr auch noch niemals gehört haben. Bitteschön.
1: Servus, hier ist der Mick aus Bad Reichenhall. Na klar kann ich euch einen Tipp geben. Die Russen, mit denen ich groß geworden bin, im Osten des Landes damals, die haben nasse Zeitungen, haben die an ihre Fenster geklebt. Aber war sehr effektiv. Also da hast du fast gedacht, du bist in einem klimatisierten Raum. Es sieht natürlich von draußen witzig aus, ne? Wenn da die Pravda hängt. Habt einen schönen Tag. Ciao.
0: Ja, danke schön. Ich habe inzwischen recherchiert. Das funktioniert genauso mit dem Berliner Tagesspiegel und auch mit der Frankfurter Rundschau und allen anderen Zeitungen. Sensationell. Vielen Dank für diesen Tipp. Ich habe ihn noch nicht probiert, aber er klingt schon so, als würde er wirken. Optisch ist es jetzt keine Verbesserung für die Wohnung, aber auf die Optik pfeifen wir jetzt mal. Hauptsache, es wird kühler.
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Ich bin mir sehr sicher, dass viele auch noch das Video von früher von Van Halens Jump noch gut in Erinnerung haben. Da haben selbst die großen Sportler gestaunt, wie hoch David Lee Roth damals springen konnte und dass er diesen Salto auf der Bühne hingelegt hat. Ah, sportliches Kerlchen war er schon, der Typ da. Nostalgie, nur die größten Songs, jetzt hintereinander. Britney Spears, Oops, I Did It Again und Cyndi Lauper.

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5: Wisst ihr, wir sind ja gesegnet in Deutschland, dass wir so gute Sänger wie Sascha haben. Da werden sich viele auch freuen. Der geht in diesem Sommer auf große Open-Air-Tour. Unter anderem wird er im August auf der Seebühne in Bremen spielen. Freuen sich viele schon drauf. Und weil er einfach so viele große Hits hat, hat er hier auch gefälligst im Programm stattzufinden. Dafür sorge ich schon. Peter Mack, mein Name, Nostalgie, nur die größten Songs. Sascha, I Feel Lonely.

Queen of Pop, und das ist ein Status, den sie sehr wahrscheinlich nächsten Freitag, also heute in einer Woche, wenn ihr neues Album rauskommt, wieder zementieren wird. Hier ist Nostalgie, nur die größten Songs. Wer gestern Abend dank der Fußball-WM eher einen stimmungsmäßig gedämpften Abend hatte, der beherzige die Worte von Freddie Mercury: Tonight I'm gonna have myself a real good time. Heute ist ein neuer Abend. Tonight.

0: Es gibt heute eine gute Nachricht für eine unserer großen deutschen Schauspielerinnen, für Veronika Ferres. Die wird in Zukunft nämlich mit darüber entscheiden, welche Filme, welche Darsteller und so weiter einen Oscar bekommen. Denn die Academy of Motion Pictures Arts and Sciences, also die für die Oscars verantwortlich sind und auch die Jury stellen, hat gestern eine Liste veröffentlicht von 529 neuen Filmschaffenden, die eingeladen wurden, in die Academy einzutreten. Und unter diesen 529 ist eben Veronika Ferres. Sie ist eine von 29 Schauspielerinnen, die in Zukunft eben dazugehört. Viele andere auch noch dabei, also Leute, die für den Schnitt, für Kostüme und so weiter verantwortlich sind, damit du also ein breites Fachwissen in der Jury da hast. Außer Veronika Ferres sind tatsächlich noch ein paar andere Deutsche dabei, also ein Kameramann, Kostümbildnerin und so weiter. Also alle, die aus unserer Nation kommen und in Zukunft die Oscars mitvergeben, herzlichen Glückwunsch, ihr seid jetzt in der Academy.
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Summer Music, und das ist auch einer von Jennifer Lopez, den wir nach langer Abstinenz jetzt wieder ins Programm genommen haben, unter anderem, weil er so gut zur Jahreszeit passt. Nostalgie, nur die größten Songs, Toto, Hold the Line, gleich nach The Tears for Fears.

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4: Hier ist der Soundtrack für den heißesten Freitag des Jahres. Nostalgie, nur die größten Songs mit Genesis, The Invisible Touch und mit All for One, I Swear. Herzlich willkommen um 16 Uhr, ich bin Peter Mack.
5: Er gehört zu uns, er ist ein Bestandteil von uns und man muss versuchen, als Deutschland ihn zu supporten.
4: Sehr freundlich, bedanke mich für den Support.

Summer Music von Wham. Noch mehr Sommersongs im Nostalgie-Sommerstream. Ladet euch unsere App runter, wer es nicht sowieso schon hat. Ganz viele Streams dort, unter anderem ein neuer Stream mit ausschließlich Sommermusik drauf. Schon gut, ne? 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

Junge Menschen, die in Deutschland ihr Abitur gemacht haben und dann in ein Studium wechseln möchten, haben häufig ein Problem und das lautet wahlweise Eignungstest oder Numerus Clausus. Du darfst also nur studieren, wenn du einen bestimmten Notendurchschnitt hast. Da willst du Pflanzen- und Gewürzkunde studieren, brauchst aber 0,7er Abischnitt, also hui. Jetzt hören wir aber, dass zum kommenden Wintersemester viele Zulassungsbeschränkungen gelockert werden oder ganz wegfallen. Das heißt, es war noch nie so

0: So einfach in Deutschland zu studieren. In weniger als einem Drittel der Studiengänge wird ein Numerus Clausus verlangt. Ich muss dazu sagen, das ist auch von Region zu Region unterschiedlich. Also in den großen beliebten Studienorten München, Leipzig, Berlin wird tendenziell immer noch eher ein Numerus Clausus verlangt, aber in einigen anderen Regionen, Rheinland-Pfalz, Thüringen und noch ein paar andere, ist es eben gelockert worden. Also wer eine gewisse Flexibilität mitbringt und sagt, der Ort ist jetzt erstmal nicht ganz so wichtig, der hat heute bei der Wahl seines Wunschstudiums deutlich bessere Chancen als noch vor 5-6 Jahren.
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Ring of Ice, Jennifer Rush, aber die muss ich nicht mehr vorstellen, die erkennst du auch so an der Stimme. Hallo bei Nostalgie, nur die größten Songs. 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Viel Spaß demnächst bei Seal und jetzt mit Rock'n'Roll von John Cougar Mellencamp.

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4: Vor ein paar Jahren hat sich die Girlband Atomic Kitten mal einen alten Song der Bangles vorgenommen, nämlich die schöne Ballade Eternal Flame. Da haben die einen leichten Beat drunter gelegt und schon hatte der Song einen Drive, den er vorher nicht hatte. Hört euch mal diese Version an, die kommt nämlich jetzt und es kommt auch noch Peter Gabriel mit Sledgehammer. Haben wir vorher noch Zeit für einen Hydration Break?
5: Nein!
4: Haben wir gar nicht. Gut, mein Name ist Peter Mack, der Mann ohne Trinkpause. Bitte.

0: Ja, weil heute besonders wichtig, dass wir einen Song von Lionel Richie hier im Programm haben. Hier ist Nostalgie, nur die größten Songs. Denn Lionel Richie, gerade aufgetreten in Minnesota mit Earth, Wind & Fire zusammen, musste seine Show abbrechen. Ihm wurde schwindelig während der Show und dann kam der Ansager und sagte, nee, wir müssen hier leider aufhören.
1: Unfortunately, Lionel is not feeling well. He won't be able to continue with the show. And additional information will be available.
0: Ja, seine nächsten Konzerte sind erstmal verschoben. Er ist auf dem Weg der Erholung nach allem, was wir hören. Also alles Gute, Lionel Richie, das war wichtig heute. So, jetzt let's get funky again. Cool and the gang. Mm.

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0: Während der Sommermonate haben viele das gleiche Problem. Wir kriegen unsere Wohnung einfach nicht kühl. Da bist du für jeden Tipp dankbar. Es gibt auch viele Kühlungstipps für die Wohnung. Die meisten funktionieren allerdings nicht. Und jetzt, ich habe euch neulich mal gebeten, habt ihr einen guten Tipp, dann schickt ihn uns doch bitte rein. Und jetzt habe ich einen bekommen, von dem ich noch nie gehört habe und der fantastisch klingt. Er kommt von einem Mann, der im Osten aufgewachsen ist und im Süden der Republik lebt, nämlich im Berchtesgadener Land in Bad Reichenhall. Und er heißt Mick. Hallo Mick.
1: Servus, hier ist der Mick aus Bad Reichenhall. Na klar kann ich euch einen Tipp geben. Die Russen, mit denen ich groß geworden bin, im Osten des Landes damals, die haben nasse Zeitungen, haben die an ihre Fenster geklebt. Aber war sehr effektiv. Also da hast du fast gedacht, du bist in einem klimatisierten Raum. Es sieht natürlich von draußen witzig aus, ne? Wenn da die Pravda hängt. Habt einen schönen Tag. Ciao.
0: Ja, absolut. Pravda heißt ja auf Deutsch Wahrheit. Und wenn in Russland die Wahrheit zum Fenster reinguckt, hat das auch eine gewisse Symbolik. Also es funktioniert natürlich auch mit jeder anderen Zeitung, ist ja logisch. Zeitung nass machen, ans Fenster pappen. Es ist optisch sicher keine Aufwertung der Wohnung, aber eine deutliche Abkühlung. Jede Wette. Vielen Dank für den Tipp.

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The Shape of My Heart, The Backstreet Boys. Ja, dieses mit den Händen geformte Herz, das werden Sie im September sehr häufig sehen. Es sind tatsächlich die einzigen Europa-Shows, die die Backstreet Boys spielen werden, eben in Düsseldorf vom 25. September bis zum 7. Oktober. Nach allem, was ich höre, paar Resttickets sind noch da und möglicherweise noch die eine oder andere Überraschung, die euch Nostalgie in den nächsten Wochen präsentiert. Aber das muss unter uns bleiben. In den nächsten Minuten Musik, Bob Marley and the Wailers, Is This Love und Fleetwood Mac.

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3: Guten Abend um 18 Uhr, Peter Mack mein Name. Entsprechend der Jahreszeit und der brodelnden Hitze da draußen haben wir unsere Songs angepasst. Die müssen ja schließlich zu den Temperaturen passen. Passen Sie Asia, Heat of the Moment und Jennifer Lopez, My Love, Don't Cast a Thing. Das alles jetzt. Willkommen bei Nostalgie. Nur die größten Songs, mehr 80er und die besten 90er und alle schön warm.

The Heartbreaker von Dionne Warwick, ja, hier sind alle Großen zu Hause bei Nostalgie, nur die größten Songs und Dionne Warwick ist eine ganz große. Da sind aber Wyclef Jean auch und Destiny's Child.

0: Gestern ist was Tolles passiert. Die Oscar Academy, also die Filme beurteilen und dann anschließend immer die Oscars vergeben, hat eine Liste veröffentlicht von den Leuten, die jetzt eine Einladung bekommen haben, dieser Oscar-Jury beizutreten. Und da sind auch einige Deutsche dabei, unter anderem die Schauspielerin Veronika Ferres. Das ist die bekannteste. Ein paar andere nicht so bekannte dabei, Kostümbildner, Kameramänner und so weiter. Aber das ist was, worauf du als Deutscher dann schon stolz sein kannst, dass wir so gute Filmschaffende in diesem Land haben, dass sie jetzt sogar zur Oscar-Jury gehören. Wer in Zukunft also einen anständigen Film produziert und einen Oscar haben möchte, der muss die etwas mehr als 10.000 Oscar-Jury-Mitglieder überzeugen. Unter anderem ab sofort eben auch Veronika Ferres.
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500 Miles von den Hooters. Na klar, sind auch alles ältere Herren inzwischen, treten aber immer noch sehr oft live auf in Amerika, weil sie ihr gesamtes Leben der Musik verschrieben haben. Und gute Songs haben sie ja genug. Hier ist Nostalgie, nur die größten Songs. 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Alright, Summer Music, The Four Tops.

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7: Hallo, Peter Mack, mein Name, es ist 19 Uhr. Die Abende sind auch etwas entspannter, ne? Wenn du weißt, es wird nur noch ein WM-Spiel aktuell im Fernsehen gezeigt. Ja, eins heute Abend noch Norwegen gegen Frankreich, aber erst kurz vor Sonnenuntergang um 21 Uhr ist Anpfiff. Da kannst du den Rest des Abends noch gut sommerlich anderweitig verbringen. Musik hören wäre jetzt mein Vorschlag. Die Spice Girls kommen und wer verbringt mit denen nicht gerne einen Abend? Wannabe, jetzt!

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1: Wenn man einen kleinen Spaziergang macht, dann geht man einmal um den Pudding. Diese Redewendung wird vor allen Dingen in Norddeutschland und im Berliner Raum gebraucht. Aber warum bitteschön geht man um den Pudding und nicht um die Quarkspeise? Tatsächlich hat die Puddingfirma Dr. Oetker maßgeblichen Anteil an diesem Ausspruch. Man geht davon aus, dass die Redewendung in einer Familie eines der Puddingentwickler entstanden ist. Hier gab es natürlich oftmals Pudding zum Nachtisch. Schon weil halt eben einfach die neuen Produkte getestet werden sollten. Und während der heiße Pudding auf dem Tisch stand und abkühlte, machte die Familie einen kurzen Spaziergang. Und so entwickelte sich hier also das geflügelte Wort um den Pudding gehen. Ein anderer, nicht ganz so schöner Ansatz lautet, dass einfach das Dr. Oetker Werk in Bielefeld die idealen Maße hatte, um einen kurzen Spaziergang rund ums Firmengelände zu machen.

0: Es war in Deutschland noch nie so leicht, ein Studium anzufangen, ohne dass man dafür einen Eignungstest oder einen Numerus Clausus, also einen bestimmten Notendurchschnitt, braucht. Denn wir hören, dass zum kommenden Wintersemester an den Universitäten in Deutschland viele Beschränkungen gelockert worden sind. Bedeutet, du brauchst jetzt eben, wenn du Pflanzen- und Gewürzkunde oder sonst was studierst, keinen Abi-Notendurchschnitt von 0,7 mehr. Das ist jetzt nur ein Beispiel. Es gibt auch regionale Unterschiede, also in den Orten, wo Menschen gerne studieren, München, Leipzig, Berlin, ist es häufig immer noch so, dass du ein NC brauchst. Aber es gibt Bundesländer, da ist das eben deutlich gelockert worden. In Rheinland-Pfalz, auch in Thüringen, gibt noch einige andere Beispiele. Und entscheidend ist natürlich auch immer die Fächerkombination, die du wählst. Also bist du flexibel und hängst nicht unbedingt an einem Ort, an den du nun unbedingt hin musst, dann hast du heute deutlich bessere Chancen, deinen Wunsch, Studienplatz zu bekommen, als noch vor 5-6 Jahren.
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I love you, Robbie Williams, Nicole Kidman. Ich weiß, das ist immer eine große Herausforderung, wenn jemand so toll zweistimmig singen kann, dass man selber mitsingt und dann versucht, die zweite Stimme zu treffen. Es klappt auch zu einem gewissen Prozentsatz. Herzlichen Glückwunsch an alle, die es gerade hinbekommen haben. Vergesst nicht, gleich beginnen die 80er ab 8. Jeden Abend bei Nostalgie gibt's 4 Stunden lang nur 80er-Musik. Wann du einschaltest, ganz egal, kannst auch 4 Stunden durchhören. Du wirst den Spaß niemals verlieren. Weil wir aber zu dieser Stunde immer noch schweißtreibende Temperaturen in der Nation haben, hau ich vorher nochmal die Beach Boys rein mit Surfing USA. Kommen sofort nach Madonna, Material Girl. 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